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Wir haben Dienstag, den 25. August 2026. Es ist 11:02 und so ein bisschen was vom Keks. 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

Und da sind wir dann auch schon bei den tiefen, entspannten für heute angekommen. Wie sag ich immer wieder, wem es gefahrlos möglich ist. Der lehnt sich jetzt mal ganz entspannt zurück auf seinen Stuhl, Küchenstuhl, Bürostuhl, auf dem Sessel, auf dem Sofa, wo auch immer ihr euch gerade so ganz gemütlich niedergelassen habt. Schließt für einen kleinen Moment die Augen, holt einmal ganz tief Luft und dann ihr merkt sofort, dass entspannt und ach ja, und überhaupt und so.

Ja, und natürlich gibt es hier und heute auch wieder den Blick hier aus dem Studiofenster in Leerdingen. Blauer Himmel, die Sonne scheint. Einfach schönes Wetter, so kann es bleiben. Das Ganze bei im Moment 18 Grad. Ja, 24 sollen es heute noch werden. Nämlich, kann so bleiben.

Ja, und wir begeben uns hier und heute natürlich auch wieder auf unsere Wetterreise durchs Sendegebiet von Radio FFR. Wie ist denn so bei euch das Wetter da draußen? Dürft ihr mir gerne mitteilen, entweder über Facebook, wer mich da schon geaddet hat oder wer mich da noch adden möchte, über die Wunschbox hier bei Radio FFR geht das natürlich auch. Schreibt mir

super cool. Und ich musste da zweimal lesen, was er meint. Ich und super cool, naja, ich weiß nicht. Bei unserer super coolen Conny, ja schon klar.

Und von Burg am Großglockner ziehen wir uns mal so eine virtuell gedachte Linie der Länge nach durch Deutschland durch und machen unsere erste Wetterstation bei der lieben Siggi in Kaifenheim. Ja, und sie hat mir geschrieben, ja, es sind 11 Grad zur Zeit. Ja, das war heute Morgen noch früh, also ganz früh, wie die Siggi immer ist, ne? Bis 17 Grad sollen es noch werden. Nehmen wir doch, Siggi, oder?

Weiter geht unsere Reise von Kaifenheim nach Erkelenz und da gehen wir direkt zum Sascha Tanski. Den hört ihr hier natürlich bei Radio FFR jeden Freitag um 17 Uhr. Da öffnet er für euch seinen Radioladen und am Samstag um 15 Uhr gibt's wie immer das Samstagsvergnügen mit Sascha Tanski. Ja, und er hat mir geschrieben, hallo Conny, 17 Grad sind es. Die Blätter sind verfärbt. Ja, die verfärben sich schon langsam. Wir haben mal gerade August. Na ja, das könnte ein langer Herbst werden. Es ist sehr angenehm. Viele Grüße, Sascha. Sascha, es gehen natürlich ganz viele liebe Grüße auch an dich zurück.

Und von Erklens geht's nach Magdeburg zum lieben Jürgen. Ja, und der hat mir geschrieben, guten Morgen, meine liebe Conny, schon um 10 Uhr. Da hab ich aber lange geschlafen. Passiert auch mal. Was soll's? Hab ja so keine Böcke zu melken. Du willst Ziegenböcke melken? Ey, wie Spaß die werden. Nach dir treten, wenn du versuchst, die zu melken. Zum Wetter. Kein Regen in Sicht. Aber Jürgen, wo liegt dieses Sicht? Keine Wolke zu sehen und das bei 18 Grad. Dann wollen wir mal schauen, wie wir den Tag verbringen. Ich schicke noch ganz liebe Grüße zu dir in die Runde. Wünsche allen einen sonnigen Dienstag. Ja, Jürgen, den wünschen wir dir natürlich auch.

Und dann geht's noch einmal ab, schwupp, nach ganz hoch oben in den hohen Norden. Und da gehen wir direkt zum lieben Heiko. Ja, und er hat mir geschrieben, Wetter in Hamburg, aktuell sind es 12 Grad bei klarem Himmel und Sonne. 24 Grad sollen heute noch erreicht werden, noch erwartet werden. Mit Lesen hab ich's heute irgendwie nicht. Das scheint wieder ein interessanter Tag zu werden mit den ganzen Geburtstagskindern und kuriosen Feiertagen. Und wenn ich schon anfange, bei dem Wetterberichten nicht richtig lesen zu können, warten wir es mal ab.

Dann legen wir mal los mit den Vorabmusikwünschen. Ja, es sind zwei heute, aber natürlich Ladies first. Kommt natürlich unsere Sigi dran, ja, mit ganz lieben Grüßen an alle. Hätte sie gerne Belle Epoque und Black is Black. Und den bekommt sie natürlich auch. 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

Und der zweite Vorabmusikwunsch kommt natürlich vom lieben Heiko. Den hört ihr hier morgen Abend bei Radio FFR von 20 bis 22 Uhr mit dem Time Tunnel. Die Zeitreise durch die Musikgeschichte. Und auch am Samstag ist er wieder für euch on air von 20 bis 22 Uhr. Da heißt es dann Time Tunnel Weekend. Da gibt's Partymusik bis zum Abwinken, Musikwünsche in die Box und er spielt, was er hat. Das macht immer viel Spaß und wir gehen dann gucken, was der Heiko mir denn dann noch als Text zum Musikwunsch geschrieben hat. Moin Conny, ich wünsche dir und deinen Hörern viel Spaß und für alle, denen es gefahrlos möglich ist, eine extra Portion. Die kam vom Heiko und der hat noch weitergeschrieben. Ich hoffe, alle haben schon ihre Geschenke zusammen. Gestern in 4 Monaten ist Heiligabend. Die Weihnachtssachen ziehen so langsam auch schon in die Läden ein. Wird eigentlich auch Zeit für Last Christmas Flitz. Ja, schon klar. Freiwillig wirst du den Titel von mir nicht hören. Gibt es nicht. Da gehört schon eine ganze Menge Überredungskunst zu, dass ich den spiele. Weil es gibt so viele schöne Weihnachtslieder. Da muss es nicht Last Christmas sein, zumal ich den noch gar nicht schön finde. Ja, so, eher so ein Verlassenlied zu Weihnachten. Ich weiß nicht, ob jemand von euch so brandscharf drauf ist, da zu Weihnachten von seinem Partner verlassen zu werden. Nebste, also deswegen brauche ich den nicht so zwingend. Aber den Titel, den du dir gewünscht hast, den finde ich richtig gut. Oceana und Endless Summer.

Die aktuellen Tageshoroskope für heute. Und wir fangen natürlich an, wie wir es gewohnt sind, mit den Widdern. Bei denen steht heute als Tagesmotto fest entschlossen. Der Mond steht ab 11.03 Uhr im Wassermann. Sie lassen sich von niemanden aufhalten. Sie wissen, was sie wollen und ziehen ihr Ding durch. Sie sind fest entschlossen. Nachmittags. Es wird Ihnen bestimmt nicht langweilig. Sie unternehmen eine Menge und kommen fast schon in Freizeitstress. Abends, sie sind lange unterwegs. Und die Stiere, bei denen steht überfordert. Ab 11.03 Uhr steht der Mond im Wassermann und sie sind im Quadrat zu ihrem Zeichen. Da kann noch einiges an Arbeit auf sie zukommen. Sie fühlen sich schnell überfordert. Nachmittags, sie brauchen Geduld, denn nichts klappt wie gewohnt. Abends, sie haben eine Menge neuer Ideen und die können sie bald umsetzen.

Und bevor ich denn jetzt gleich zu den Geburtstagskindern von heute komme, gibt's noch zwei Horoskope. Da sind jetzt die Zwillinge dran und die Krebse. Bei den Zwillingen steht positive Energie. Der Mond steht ab 11.03 Uhr im herrlichen Wassermann. Diese Energie liegt ihnen. Sie können einiges vorantreiben. Nachmittags ihre positive Ausstrahlung öffnet ihnen Türen. Andere sind überzeugt von dem, was sie vorschlagen. Abends, sie hinterlassen Eindruck, da wird jemand auf sie aufmerksam. Und bei den Krebsen steht heute Merkurwechsel. Merkur wechselt heute in das Zeichen Jungfrau. Sie können heute wirklich viel bewegen, wenn sie die richtigen Prioritäten setzen. Nachmittags, sie treffen heute die richtigen Entscheidungen. Auch Termine sind schnell abgewickelt. Sie haben die besseren Strategien. Abends ein paar Gedanken kreisen in ihrem Kopf. Sie können nicht abschalten. Ja, dann also ab zu den Geburtstagskindern. Die erste, die heute dran ist, ist Amy MacDonald. Sie ist britische Sängerin und Songwriterin und heute 39 Jahre alt geworden.

Unser zweites Geburtstagskind für heute ist Billy Ray Cyrus. Er ist US-amerikanischer Country-Sänger und Schauspieler und er ist heute 65 Jahre alt geworden.

Ja, ein paar Geburtstagskinder habe ich noch. Unter anderem wäre es auch Elvis Costello. Ja, er ist ein britischer Musiker und heute 72 Jahre alt geworden.

Weiter geht's in der Riege unserer Geburtstagskinder von heute mit Rob Halford. Er ist britischer Rocksänger der Band Judas Priest und heute 75 Jahre alt geworden. Naja, das heißt, es wird jetzt für knapp 3 Minütchen. Ihr haltet es ein bisschen knackiger.

0: Ja, das war der mal ein bisschen mehr, ja. Leider nicht mehr unter uns. Es ist unser nächstes Geburtstagskind. Es wäre Willie DeVille gewesen. Er war US-amerikanischer Musiker und Sänger. Er wurde am 25. August 1950 geboren und verstarb 2009 im Alter von 58 Jahren.
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Ja, und bevor ich jetzt gleich zum Musikwunsch vom lieben Sascha komme, gibt's unser letztes Geburtstagskind für heute. Und es ist Gene Simmons. Er ist US-amerikanischer Musiker der Band Kiss und heute 77 Jahre alt geworden.

Das waren sie dann auch, die Geburtstagskinder von heute. Zwei Horoskope und Musikwunsch gibt's es jetzt. Und zwar sind jetzt die Löwen dran und die Jungfrauen. Bei den Löwen steht heute gute Gespräche. Ab 11.03 Uhr steht der Mond im Wassermann. Sie können mit ihrem Partner über alles reden. Der Mond stärkt vor allem die seelische Verbundenheit und fördert gute Gespräche. Nachmittags, der Mond schenkt Ihnen eine unwiderstehliche Ausstrahlungskraft. Abends, ein Spaziergang an der frischen Luft entspannt. Sie tanken neue Kraft. Und die Jungfrauen, bei denen steht Merkurwechsel. Merkur wechselt heute in ihr Zeichen. Sie bekommen in einer bestimmten Sache Klarheit und können entsprechend handeln. Nachmittags, alles läuft, alles flutscht. Sie haben den richtigen Rhythmus gefunden. Alles wunderbar. Auch Termine verlaufen erfolgreich. Abends, sie haben eine Menge neuer Ideen und die kommen bei anderen gut an. So, jetzt hat der Sascha aber lange genug gewartet und er hätte gerne Celine Dion, The Beauty and the Beast. Ja, so schön Entspanntes. Ne? Nach dem Remi Demi gerade ein bisschen was Entspanntes. Passt wunderbar. Celine Dion.

Und die Charlotte aus Leonberg war auch noch da. Ich habe mich gerade sehr darüber gefreut. Einen schönen alten Oldie. Ich mag Peter Alexander sehr. Ich wünsche allen einen schönen Tag und möchte das Lied einfach nur für mich. Natürlich kriegst du es einfach nur für dich. Und natürlich dürfen alle anderen auch zuhören. Braucht sich jetzt keiner die Finger in die Ohren stecken. Peter Alexander, wunderschön ausgesucht. Rote Rosen, rote Lippen, rote.

0: Der Blick auf die Uhr, es ist 12 Uhr, eine Minute und so ein bisschen was vom Keks. 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Noch bis 13 Uhr für euch und eher eure Conny. Ja, was gibt es in der nächsten Stunde? Ich habe natürlich noch 6 aktuelle Tageshoroskope für euch. Ich habe, wenn ihr mögt, den einen oder anderen Musikwunsch von eurer Seite aus. Aber natürlich schauen wir jetzt gleich erstmal auf die kuriosen Feiertage von heute. Die gibt's nach einem kleinen Programmhinweis fürs Wochenende und Melissa Naschweg mit Gefühl.
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Gehen wir rüber zu den kuriosen Feiertagen von heute. The Great Moon Hoax oder der Tag des großen Mondschwindels am 25. August. Ja, irgendwas soll jetzt wieder mit dem Mond sein. Ich bete nicht. Soll irgendwann morgens so ganz früh oder in der Richtung gewesen sein? Ich weiß es nicht. Hätte man eh oder könnte man eh nur sehen, wenn man einen freien Blick gen Westen hat. Morgens in aller Herrgottsfrühe und einen hohen Standpunkt. Also auf dem Berg und freien Blick in den Westen. Ne? Anders sieht man es nicht. Und von daher. Egal.

Das soll nicht der Neon Moon sein, das soll der Blutmond sein, aber Gott. Wer gucken kann, viel Spaß. So, heute ist noch Tag des Bananensplits. Na, ihr kennt das doch alle. Eisdiele, so eine Banane aufgeschnitten, paar Kugeln Eis, Sahne, ein bisschen, ne? Ihr kennt das. Lecker, lecker.

Der nächste kuriose Feiertag ist der Tag der gebrauchten Kleidung. Ja, und trägt uns nochmal das Kleid an, ne?

Der nächste kuriose Feiertag ist der Tag der Konservendose. Na ja, es muss ja nicht unbedingt die Konservendose sein, ne? Ich denke mal, eine Dose geht auch. Eine Dose ist Dose, ne?

0: ich war's.
1: Ja, ich war's auf jeden Fall nicht. Einen kuriosen Feiertag hab ich noch. Küsst und versöhnt euch Tag ist heute. Naja, wer sich da mal gestritten hat und hinterher wieder versöhnt hat, wie weiß, wie gut ein Kuss dann schmeckt.

Das waren sie dann auch, die kuriosen Feiertage von heute. Und wir machen hier weiter mit dem nächsten Musikwunsch. Naja, die Horoskope gibt's dann danach, aber die Beate war da. Ja, liebe Grüße in die Runde und Dankeschön fürs Spiel, liebe Conny. Beate, ganz liebe Grüße gehen natürlich auch an dich zurück. André Parker hättest du gerne. Mein Herz schlägt nur noch für dich. Bekommst du natürlich.

Die aktuellen Tageshoroskope, die Wagen sind dran und die Skorpione. Bei den Wagen steht heute Frühling. Sie starten fröhlich und vergnügt in den Tag. Der Mond ab 11.03 Uhr im Wassermann macht gute Laune. Nachmittagstermine verlaufen zu ihrem Gunsten. Sie wissen, was sie wollen und können andere mit guten Argumenten überzeugen. Abends, sie lassen den Tag entspannt ausklingen und genießen den Abend. Und die Skorpione, bei denen steht heute Merkurwechsel. Merkur wechselt heute in das Zeichen Jungfrau. Im Job und auch im Bereich Finanzen tut sich jetzt einiges zu ihrem Gunsten. Nachmittag, sie spüren, wenn es jemand nicht gut geht. Man bewundert ihre Einfühlsamkeit. Sie erweisen sich als guter Freund. Abends, dank ihrer Intuition, bekommen sie in einer bestimmten Sache Klarheit.

Die kuriosen Feiertage, die Schützen sind dran und die Steinböcke. Bei den Schützen steht heute Zuversicht. Der Mond steht ab 11.03 Uhr im Zeichen Wassermann und das ist toll für sie. Sie sind topfit und voller Elan. Alles, was sie anpacken, gelingt wie von Zauberhand. Nachmittag, sie haben eine Menge neuer Ideen und können Und die kommen auch gut an. Sie sind voller Zuversicht. Abends, sie sind lange aktiv und fit. Bei den Steinböcken steht heute verärgert. Sie starten mit dem Mond im Wassermann in den Tag. Das ist ihnen erst einmal zu anstrengend. Sie kommen mit ihrer Arbeit gar nicht hinterher. Nachmittags, jemand erntet Lorbeeren, die eigentlich ihnen zustehen. Das ärgert sie aber. Abends, sie brauchen Ablenkung. Ihr Partner hat eine Überraschung für sie. Na, da bin ich denn doch mal gespannt.

Die letzten zwei Tageshoroskope für heute sind natürlich wie immer Wassermann und Wasserfrau und ganz zum Schluss die Fische. Ja, und wenn die ganz bestimmte Wasserfrau wieder zuhört, ich denke an dich und ich hoffe, es geht dir gut. So, bei Wassermann und Wasserfrau steht heute, sie blühen auf. Mit dem Mond in ihrem Zeichen kommen ihre Lebensgeister wieder in Bewegung. Sie brauchen etwas zu tun, eine Art Tagesaufgabe. Da blühen sie regelrecht auf. Nachmittag, sie kommen gut durch den Tag. Langeweile kommt bestimmt nicht auf. Abends, sie wirken authentisch und leisten gute Überzeugungsarbeit. Und wie immer, ganz zum Schluss, die Fische, bei denen steht Merkurwechsel. Wenn der Mond ab 11.03 Uhr im Wassermann steht, herrscht plötzlich eine gewaltige Unruhe. Sie aber bleiben gelassen. Nachmittags Merkur wechselt heute in das Zeichen Jungfrau. Langsam bekommen ihre Finanzen wieder Aufwind. Abends ein paar Dinge müssen sie noch erledigen, aber dann kehrt Ruhe ein. Das waren sie, die aktuellen Tageshoroskope für heute Dienstag, den 25. August 2026. Ich hoffe, sie haben euch gefallen und wenn nicht, tröstet euch. Auch am Donnerstag gibt's hier wieder neue, frische und aktuelle, wenn es um 11 Uhr wieder heißt, Connys Musikkantine.

Ja, und beim Blick auf die Uhr sagt es mir dann, wird Zeit für den Blick auf den Sendeplan. Den haben wir immer so um kurz vor eins herum. Wie geht's heute weiter, wenn die Conny gleich Feierabend hat? Ist natürlich unser Auto-DJ für euch da. Der wird euch aufs Vortrefflichste unterhalten, und zwar bis 18 Uhr. Dann gibt es hier von 18 bis 20 Uhr Reichsradioabend, Querbeat aus allen Genres und, wie vorhin schon mal kurz angeteasert, das Musicland, Musik ohne Grenzen, von und mit Fred Lühne von 20 bis 22 Uhr. 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

Und wer auch ein bisschen frische Luft braucht, hat jetzt gleich die Gelegenheit dazu, denn das war's dann auch wieder für heute. Ich sag Dankeschön fürs Dabeisein, fürs Zuhören, für die tollen Musikwünsche, für die nette Unterhaltung. Es hat viel Spaß gemacht, 2 Stunden Zeit gemeinsam mit euch verbringen zu dürfen. Ich hoffe, wir sehen uns wieder, oder besser gesagt, hören uns wieder am Donnerstag, wenn es um 11 Uhr wieder heißt, Connys Musikkantine. Ich sage bis dahin tschüss, bye bye und auf Wiederhören. Bleibt oder werdet gesund. Eure Conny.

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Wir haben den 25. August, ja, zumindest hier in Friedrichshain. Ein bisschen trüben, ein bisschen kühl, ein bisschen nass heute. Ich hoffe, es bei euch sieht es besser aus. Naja, und ansonsten hoffe ich, mit der Musik wird es sowieso wieder gute Laune.

Auch heute habe ich ja, ein paar Geburtstagskinder, ein bisschen was an neuer Musik, ein paar Raritäten und ja, Wunschbox mache ich auch gleich mal für euch auf.

Ja, und das erste Geburtstagskind heute Abend ist Billy Ray Cyrus. Er wird 65 Jahre alt, US-amerikanischer Country-Sänger und Schauspieler. Und seine musikalische Reise begann während seines Studiums am Georgetown College, wo er eine Gitarre erwarb und mit seinem Bruder die Band Sly Dog gründete. Nach einem Brand, der ihre Instrumente zerstörte, zog Cyrus nach Los Angeles, um seine Karriere voranzutreiben, kehrte aber nach Kentucky zurück, um von dort aus nach Nashville zu pendeln. Ein Plattenvertrag bei Mercury Records folgte im Sommer 1990. Sein Debütalbum Some Gave All und die Single Achy Breaky Heart im Jahr 1992 katapultierten ihn in die Charts, wobei der Song die US-Country-Charts anführte und auch international ein großer Erfolg war. Obwohl seine nachfolgenden Alben nicht ganz an diesen anfänglichen Erfolg anknüpfen konnten, verkauften sich Titel wie It Won't Be the Last und Storm in the Heartland noch ordentlich. Eine neue Popularitätswelle erlebte Billy Ray Cyrus ab 2006, als er an der Seite seiner Tochter Miley in der Disney-Serie Hannah Montana mitspielte. Diese erneute Bekanntheit führte zu wieder erfolgreichen Albumveröffentlichungen bei Disney Records, die teilweise auch Duette mit Miley enthielten. Später gründete Cyrus die Rockband Brother Clyde und veröffentlichte weitere Soloalben. Eine bemerkenswerte Zusammenarbeit mit Lil Nas X im Jahr 2019 brachte für den Remix von Old Town Road große Aufmerksamkeit, da der Song zu einem der erfolgreichsten Titel in der Geschichte der US-Charts wurde. Neben seiner Musikkarriere sammelte Billy Ray Cyrus auch Schauspielerfahrung. Er hatte früher Auftritte in Serien wie Die Nanny und Diagnose Mord, bevor er sich größeren Rollen zuwendete. Nach einer ermutigenden Unterhaltung mit seinem Vater, der ihn zum Schauspiel drängte, erhielt er Rollen in Independent-Filmen wie Deadly Contact, das Geschäft mit dem Tod, und David Lynch's Mulholland Drive. Eine bedeutende Rolle spielte Billy Ray Cyrus von 2001 bis 2004 in der Serie Doc, in der er einen Landarzt darstellte. Von 2006 bis 2011 verkörperte er dann den Serienvater von Miley Cyrus in Hannah Montana. Auch in Filmen wie Spy Daddy und auf der Bühne des New Yorker Broadway Theaters im Musical Chicago war er zu sehen. Wir hören ihn jetzt mit dem Titel Storm in the Heartland und danach gibt's Restless Heart.

0: feierte sie 2007 mit dem Song Mr. Rock'n'Roll, der es in die UK Top 40 schaffte. Im selben Jahr begleitete sie Paul Weller auf seiner Deutschland-Tournee. Ihr Debütalbum This Is Alive erreichte Anfang 2008 die Spitze der UK-Charts und wurde mit dreifach Platin ausgezeichnet. Auch die gleichnamige Single war sehr erfolgreich. Für ihr zweites Album, A Curious Thing, nutzte McDonald das Black Barn Studio von Paul Weller. Die Single Don't Tell Me That It's Over wurde vorab veröffentlicht und das Album stieg direkt auf Platz 1 der deutschen, österreichischen, schweizerischen und europäischen Albumcharts ein. Es erreichte in Deutschland noch vor dem Charteintritt Goldstatus und erhielt später Platin in Deutschland und der Schweiz. 2010 gab McDonald mit ihrer Band und dem Orchester der Deutschen Radiophilharmonie Saarbrücken-Kaiserslautern ein Konzert in Luxemburg, bei dem sie ihre Songs in orchestraler Fassung präsentierte. Im Jahr 2012 veröffentlichte McDonald ihr drittes Album Live in a Beautiful Light. Im selben Jahr erlitt sie in einem Hotel in Zürich einen Zusammenbruch und musste im Krankenhaus behandelt werden, was zur Verschiebung ihrer Tournee führte. Nach einer Verlobung mit dem Fußballspieler Steve Lowell heiratete McDonald 2018 den schottischen Fußballspieler Richard Forster. Sie trat bei den FIFA Awards 2012 auf und sang mehrfach vor Länderspielen Schottlands. 2016 kündigte McDonald ihr viertes Album Under Stars an, veröffentlichte die Single Down by the Water. 2017 folgten Konzerte in verschiedenen europäischen Ländern. Im Dezember desselben Jahres veröffentlichte sie ihren ersten Weihnachtssong This Christmas Day, dessen Erlös teilweise an die Alzheimer-Forschung ging. 2018 steuerte sie Musik zum Film Ein Mops zum Verlieben bei. Und jetzt hören wir sie ja mit einem ja, Klassiker von Bruce Springsteen, Dancing in the Dark. Danach gibt's Yara Bakes.
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Ja, Namenstag haben heute unter anderem alle, die Patricia heißen an dieser Stelle. Ja, wenn ihr eine zuhört, herzlichen Glückwunsch dazu. Ja, die heilige Patricia wurde im 7. Jahrhundert vermutlich in Konstantinopel geboren. Sie starb am 25. August um 665 in Neapel. Der Legende nach war Patricia eine Verwandte des Kaisers Konstanz dem II. Und lebte an dessen Hof in Konstantinopel. Um einer Zwangsheirat zu entgehen, floh sie nach Rom. Dort ließ sie sich zur Jungfrau weihen, verschenkte ihre Besitztümer und begann eine Pilgerfahrt ins Heilige Land. Auf der Reise geriet ihr Schiff in Seenot und sie landete in Neapel. Ihre Gebeine wurden angeblich 1549 gefunden und in dem Basilianer Kloster Schwester Nicandro e Marciano untergebracht. Später entstand hier ein Frauenkloster, das den Namen Patrizias trug. Über ihr Blut wird gesagt, dass es sich immer noch regelmäßig verflüssigt, ähnlich dem des heiligen Januarius. Die heilige Patricia ist die Patronin von Neapel und Schutzheilige der Pilger. Ihr Namenstag ist der 25. August. Ja, vereinzelt wird auch der 15. August genannt. Und ja, zwei Künstlerinnen haben wir jetzt dabei. Passend zum Namenstag. Zum einen gibt es jetzt Patricia Kaas mit Je me souviens de rien. Und Patricia Kelly ist dabei mit Thank you.

Thumbs in Waves ist das 24. Studioalbum der amerikanischen Singer-Songwriterin Carly Simon. Es ist jetzt die Tage erschienen und es ist ihr erstes Studioalbum mit ausschließlich eigenen Songs seit 18 Jahren, seit This Kind of Love aus dem Jahr 2008. Ja, und Carly Simon ist sowieso ja schon ein bisschen länger im Geschäft, ne? Ist auch schon 83 Jahre jung. Die US-amerikanische mit dem Grammy und einem Oscar ausgezeichnete Sängerin, Pianistin und Songwriterin. Ja, ihren Nummer 1-Hit aus dem Jahr 1973 kennen wir wahrscheinlich alle, haben wir bestimmt schon mal gehört. You're So Vain. Und ja, sie kann's noch. Und außer diesem neuen Album Comes in Waves habe ich euch zwei Songs mitgebracht. Wir hören Carly Simon mit Love Has No Ending und Mother of Pearl.

Ups, was ist denn hier los? Da wollte sich jemand vordrängen. Wartest du denn, bis du bitte an der Reihe bist? Liebe Alissa, du darfst ja gleich loslegen. Ja, Alissa kommt nämlich jetzt, österreichische Schlagersängerin und Tierärztin. Und die hatten auch ein neues Album am Start, heißt Spielerin. Und auch daraus werden wir jetzt gleich was hören. Ja, Alissa, die hat im Übrigen im Dezember 2018 das Benefiz-Projekt Schlagerstars für Kinder unterstützt und nahm mit anderen Kollegen das Lied auf einmal neu auf. Die Aktion von Schlagerplanet Radio und den SOS Kinderdörfern sammelt mit dem Weihnachtssong Geld für Kinder in Not. Ja, und ja, also gut zu Kindern, gut zu Tieren und gut zu hören. Wir hören jetzt Alissa, die mit bürgerlichem Namen Elke Kaufmann heißt, mit den Titeln Neue Wunder und ja, vorher gibt's jetzt auf Liebe gibt es keine Garantie.

Ja, auf die nächste Künstlerin. Da freue ich mich auch schon, denn die kann ich am 5.9. auch mal live kennenlernen. Habe sie tatsächlich noch nie live erlebt. Vanessa May, die 1992 geboren wurde als Vanessa Maria Else Mandekic und dort in Backnang auch aufgewachsen ist. Gelegentlich hat sie ihren Papa, einen kroatischen Musiker, mit dem Tamburin begleitet und mit ihm stand sie bereits im Alter von 7 Jahren auf der Bühne. Dann kamen mit 10 Jahren erste Gesangsauftritte, unter anderem im Schulmusical Der Zauberer von Oz. 2008 nahm sie im Alter von 15 Jahren bei der Hip-Hop-WM in Las Vegas als Teil der Tanzformation Getting Crazed teil. Diese trat als deutscher Meister an und belegte den letzten Platz. May machte den Werkrealschulabschluss und begann dann eine Berufsausbildung als Mediengestalterin. Seit 2017 ist sie mit ihrem Manager Andreas Färber, dem Stiefsohn von Andrea Berg, verheiratet, mit dem sie seit 2013 liiert war. Ja, Vanessa May am 5.9. in Neunkirchen, hier bei mir um die Ecke. Und im Vorprogramm gibt es Petra Williams, ja, den neuen Song von Petra, der kommt am 4. raus. Also einen Tag vom Konzert wird sie ihn dann sicherlich auch singen. Und ja, den bringe ich euch dann voraussichtlich so am 8., 9. mit. Und heute gibt es jetzt den neuen Song von Vanessa May, Ich fall in love.

Das war aber Adonia mit I Don't Want to Get Older. Und jetzt gibt's noch was aus dem neuen Album von Lotte. Das neue selbstbetitelte vierte Studioalbum Lotte von der Singer-Songwriterin Charlotte Retzbach alias Lotte. Ja, ist am 21. August 2026 erschienen, zumindest schon mal digital. Und dann die Vinyl und CD gibt's dann am 18. September. Und nach einer turbulenten Phase mit Umzügen und einer Findungsphase entstand das Album über einen Zeitraum von 3 Jahren in Studios in Berlin, Wien, Paris, London und Kopenhagen. Das Werk setzt auf einen warmen analogen Dream-Pop mit Einflüssen aus den 60er und 70er Jahren. Es behandelte Themen wie Aufbruch, das Loslassen von Zweifeln und eine kindliche, unbeschwerte Perspektive auf das Leben. 12 Songs sind insgesamt drauf. Den einen oder anderen haben wir auch in den vergangenen Wochen schon mal gehört und heute Abend gibt's die Titel Groupie und Superstar sowie Layla.

Ja, wir sind ja schon in der zweiten Stunde angelangt vom Radioamt am heutigen Dienstag. Wir haben 19 Uhr und 5 Minuten. Und jetzt kommen wir mal zu einem Musikwunsch. Da hat nämlich der liebe Ralf Jentsch in die Wunschbox geschrieben. Ja, er wünscht allen viel Spaß und er wünscht sich Gary Glitter. Titel, sagt er hier, ist Leader of the Pack. Also diesen Titel kenne ich von den Shangri-Las, aber ich vermute mal, du meinst einen ähnlich klingenden Titel von Gary Glitter, nämlich I'm the Leader of the Gang. I am. Und ich denke mal, den meinst du und den habe ich jetzt auch im Player hier für dich und wünsche dir ebenfalls viel Spaß jetzt mit Gary Glitter.

Ja, das Internet hat ja so manch Kurioses zu bieten. Und ja, ich lese, dass es da seit mindestens Mai 2007 dieses Internetphänomen Recalling geben soll. Ich habe es jetzt noch nicht ausprobiert oder bin darauf gestoßen, aber bei diesem Scherz werden Internetnutzer meistens durch Vortäuschung einer Information, die großes Interesse weckt, auf ein Videoportal geleitet, auf dem ihnen das Musikvideo von Astley's Lied Never Gonna Give You Up präsentiert wird. Am 17. Juni 2020 wurde Rick Astley selbst Opfer eines Recalls. Ja, ich führe euch jetzt nicht auf irgendwelche Links, aber ich führe euch jetzt auch zu Never Gonna Give You Up. Allerdings hier auf Radio FFR und das Ganze in einer Piano-Forte-Version. Viel Spaß damit.

Platz gemacht. Ein Blumenkind, in manchen Teilen Deutschlands Streuengel genannt, ist ein Kind, das anlässlich einer Hochzeitsfeier vor dem Brautpaar beim Auszug aus der Kirche Blumen streut. In manchen Kirchen mit empfindlichen Fußböden ist das Blumenstreuen nicht erlaubt. Und ansonsten können dann das Brautpaar dann halt auf einen bunten Blumenteppich aus diesen Streublumen schreiten. Seit den 1970er Jahren begleiten die Blumenkinder das Brautpaar auch beim Auszug aus dem Standesamt, wenn nicht kirchlich geheiratet wird. Mädchen tragen zu diesem Anlass festliche Kleider, die sich nach dem Stil des Brautkleides richten können. Auch Jungen werden festlich gekleidet. Die Streublumen befinden sich in einem kleinen Körbchen, das die Kinder tragen. Das Streuen von Blumen ist ein alter heidnischer Brauch. Durch den Duft der Blüten sollen die Fruchtbarkeitsgötter auf das Brautpaar aufmerksam werden und für reichen Kindersegen sorgen. Ja, und ein Blumenkind habe ich jetzt musikalisch dabei und das kommt von Rosenstolz.

0: Ja, liebe Uschi, manchmal bin ich auch schnell und lese mal mit, was so gewünscht wird, ne? Und dann schreibst du ja passend zu Blumenkind von Rosenstolz, würde auch der Rosgarten passen. Und ja, den sollst du haben. Den ganzen Garten voller Rosen. Das war Lynn Anderson für dich hier aus dem Jahr 1970. Und dann bleiben wir noch zu Anfang der 70er Jahre und kommen zu einem Song, ja, den New World 1971 rausgebracht haben, nämlich Tom Tom Turnaround. Und ich habe die, ja, Version von Roy Black ausgesucht, die der dann ein Jahr später gemacht hat.
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Denver und Jill mit In Your Arms. Ja, heute war Post im Briefkasten, ne? Da kam ein Konzertticketchen. Ja, Konzert ist ja erst in einem Jahr, aber egal, was man hat, das hat man. Ja, die Vorverkaufe, die beginnen ja heute schon auch immer früher, ne? Und ja, die Konzertveranstalter, die müssen ja auch planen und die wollen schon Ticket verkaufen und dann von dem Geld, das sie einnehmen, dann auch irgendwie die Tournee stemmen und deshalb beginnen sie auch früh. Manche gehen natürlich auch hin und canceln dann die das Konzert schon relativ früh, wenn sie denken, hey, wir verkaufen nicht genug Tickets. Also es ist immer schon wichtig, Tickets zu kaufen für eure Künstler. Natürlich, man weiß vielleicht nicht, kann man da überhaupt, aber man kann natürlich mal auf den Kalender gucken, ob man da könnte und wenn da eigentlich dem nichts im Wege steht. Ich mache es eigentlich immer so, ich kaufe die frühzeitig, wenn ich mir eigentlich ziemlich sicher bin, da wird nichts dazwischen kommen und wenn es dann vielleicht noch ein Platzticket ist, dann ist es sowieso sinnvoll, früh anzusein, damit man ein gutes Ticket kriegt. Bei freier Platzwahl ist dann vielleicht nicht ganz so akut, aber dann kann man ja auch, selbst wenn man nicht kann, es gibt heute eigentlich viele Plattformen, da kannst du dann die Tickets wieder auf dem Zweitmarkt wieder verkaufen, also kein Risiko, und wenn das Konzert trotzdem ausfällt, dann kriegt man das Geld zurück. Also, wenn es geht, hilft mit, dass die Künstler planen können, kauft euch die Tickets frühestmöglich im Vorverkauf. Ja, wenn es denn geht. Sarah Connor, ja, die gibt es jetzt für mich dann erst im nächsten Jahr, dafür dann allerdings Front of Stage, ja, also wenn, dann richtig schön vorne dabei. Warum sind wir so? Das ist ihr Titel, den es jetzt für euch gibt.

Werner mit den Trostlasterstern. Und jetzt, ja, liebe Grüße zu dir, Gisbert. Schön, dass du da bist, dass du den Weg zu Radio FR gefunden hast. Und gerne spiele ich dir jetzt, ja, Karat mit dem Schwanenkönig.

Ja, und kurz vor Ende der Sendung kann ich dann auch noch einen Musikwunsch erfüllen, der vom Thomas hier reinkam. Und für dich darf es Madeleine Rausch sein. Ja, mit ihrem aktuellen Titel Ich kleb an dir. Auch dir wünsche ich damit viel Spaß.

Ja, ich könnte jetzt sagen, ich klebe an meinem Stuhl, aber ja, da wird mich der liebe Fred jetzt sowieso gleich runterziehen und ja, ich klebe auch nicht fest. Ne, ich mache jetzt gerne Feierabend und bring euch jetzt rüber ins Musicland zum Fred. Und ja, mich gibt es dann nächsten Montag wieder, 18 bis 20 Uhr und dann nehme ich euch mit nach Schweden. Also seid gespannt, freut euch drauf. Jetzt gibt es noch meinen Schlusssong. Den hat die Uschi wieder ausgesucht. Blur, to the end. Ich wünsche euch eine schöne Woche. Macht's gut, euer

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Ja, das hat er sicherlich noch zu Lebzeiten gesungen, dass das neue Leben für ihn anfängt. Heute hätte er Geburtstag gehabt, unser lieber Freund Peer Wagener. Wir werden heute im Rahmen unseres Musiclands daran erinnern. Ich wünsche einen schönen guten Abend und sage herzlich willkommen hier bei uns auf Radio FFR. Sage natürlich auch ein liebes Dankeschön zum Ralf. Aber wir haben natürlich noch viel mehr vor in den kommenden 2 Stunden. Ich hoffe, ja, ihr habt Zeit, ihr habt Lust, ihr habt Laune, ihr habt es euch gemütlich gemacht und wir genießen jetzt einfach viel Zeit miteinander. Ja, und Musikwünsche könnt ihr natürlich auch in die Wunschbox schreiben. Ab sofort unter www.radio-ffr.de Wunschbox anklicken. Oben euren Namen, 2. Zeile Interpret, 3. Zeile Wunschtitel und ihr könnt, wenn ihr möchtet, auch einen ganz lieben Gruß da lassen. Und wenn ihr keinen Gruß da lassen möchtet, dann spiele ich euren Musikwunsch trotzdem. Schön, dass ihr da seid. Grüß euch! Ja, und das ist der Opener des heutigen Abends, nämlich Leon Russ und I Love You. Tja, and we love you. Gehört jetzt nicht zum Titel dazu, nein, habe ich jetzt nur erfunden und ist aus dem neuen Album von Leon Russ, so ein schönes Best-of quasi, das Ganze in der Extended Version. Ja, und da ist so schön, da kann man auch noch ein bisschen reinquatschen, bis dann irgendwann die Drums kommen. Ah, so gemütlich! Ja, immer es gemütlich gemacht mit kaltem Tee und heißen Gedanken.

0: viel zu lang.
1: Ja, hello again, so schnell kann's gehen. Ne? Da ist man mal ganz kurz im Keller, den Sprudelvorrat auffüllen, kommt mal hoch. Und was ist passiert? Der liebe Fred, der hat kein Internet mehr. Also wer auch immer, dem das Internet geklaut hat, bringt es ihm ruckzuck wieder hierher, ne? Damit er auch gleich wieder für euch senden kann. Und so lange mache ich noch ein paar Minuten hier weiter.

Ja, dann gucken wir mal, ob der Fred sein Internet nochmal zurückbekommt. Ansonsten, ich kann noch bis um 21 Uhr heute für euch da sein. Ja, und dann ist Fred entweder wieder da oder na, das Sandmännchen kommt. Schauen wir mal. Aber was ich auf jeden Fall machen kann, aber was ich auf jeden Fall machen kann, ich kann

0: Ja, meine Drohung bis 21 Uhr noch zu senden hat gefruchtet. Also der Internetgeber hat dir das Internet wieder zurückgebracht. Hier geht's jetzt weiter mit Fred Lühner. Ich mache den nächsten Versuch mit der Übergabe und sage jetzt endgültig Tschüss, bis am Montag.
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Tja, es war einmal ein glücklicher Musikredakteur und Moderator, der untertags viele Interviews aufgezeichnet hat und das Internet hat die ganze Zeit funktioniert. Dann ging er auf Sendung und plötzlich war das Internet

0: weg. Na, ist das nicht gemein? Ich glaube schon. Aber ich hoffe, jetzt funktioniert es. Wir werden natürlich die Viertelstunde dranhängen bis 22.15 Uhr. In jedem Fall fest versprochen, denn ja, das lasse ich nicht auf mir sitzen, dass ihr dann nur eine Stunde und 45 Minuten bekommt. Das kann ich nicht bringen. Vor allem, ich habe ja auch einige Künstler markiert auf Insta, in Facebook, die wollen ja dann auch gespielt werden. Ich möchte eure Musikwünsche erfüllen. Muss ich mal gucken, ob die überhaupt noch da sind. Vielleicht hat der liebe Ralf die auch schon leer gespielt. Alles ist möglich. Ja, egal. Wenn keine Musikwünsche jetzt da sind und keine reinkommen, kein Problem. Denn ich habe so tolle Musik für euch dabei. Zum Beispiel habe ich da einen Titel. Das ist ein... Tja, wenn ich das jetzt wüsste, was das ist, ne? Ja, es funktioniert momentan, jetzt funktioniert es bei mir nämlich auch nicht mehr, hätte eigentlich jetzt so ein schönes Warm-up sein können für den Rest der Sendung, aber ich mache es jetzt ganz einfach nochmal, denn das, was jetzt kommt, jetzt wäre ich langsam nervös, ganz ehrlich, das ist...
1: Es ist ein bayerischer Lauf.
0: Na geht doch, hier sind Relax! Tja, und ich sage ein liebes Dankeschön zum lieben Ralf. Jetzt darf er Feierabend machen, hoffentlich.
1: Hier

Tja, der bayerische Love Song von Relax. Und jetzt bitte alle die Daumen drücken, dass das Internet hier im Salzburger Land nicht nochmal ausfällt, denn ich habe auch ein bisschen was vor. Wir haben ja heute auch gleich in wenigen Minuten schon einen lieben Gruß in den Himmel. Den wollen wir ja auch nicht verpassen, denke ich mal. Und wenn das Internet weg ist, dann wäre das nicht so schön. Aber ich sage es euch jetzt schon, sollte das Internet jetzt hier nochmal schlapp machen, dann werden wir die Sendung canceln für heute. Dann gibt es kein Kommen mehr von Fred. Dann werden wir morgen um 18 Uhr die Sendung nachholen. Wobei ich natürlich jetzt hoffe, glaube, weil Glaube versetzt der Berge, dass jetzt wirklich alles passt. Ja, Glücksritter oder Herzvoller Mut, so heißt das tolle Album von der Liane Hegemann. Wir werden sogar drüber plaudern. Und zwar, die liebe Liane und ich, Ende Oktober, da freue ich mich jetzt schon drauf und sie haben mir jetzt auch schon zugesagt, wir haben gestern sehr lange geplaudert, dass wir sogar dann 3 CDs noch verlosen werden. Und da freue ich mich jetzt auch schon vor allem auch für euch drauf. Ja, und ich habe euch 2 Songs jetzt mitgebracht aus diesem Album, nämlich den Titeltrack. Ich wollte sogar noch mehr, aber ja, wir haben so viel anderes auch noch vorbereitet. Aber wir hören uns natürlich jetzt den Glücksritter an oder die Glücksritter. Ja, es gibt hoffentlich viele, viele Glücksritter auch unter euch. Und dann ein Lied, das auch sehr passend ist, sehr traurig ist, aber sehr schön ist, nämlich Liane Hegemann und unser Lied. Und wenn man sich das Album kaufen möchte, man kann es jetzt schon streamen, man kann es jetzt schon auch digital kaufen. Und physisch erscheint das Album, darf ich euch an dieser Stelle auch schon dazu sagen, dann am 11. September. Also vormerken, holt euch das Album, dann seid ihr auch ein Glücksritter. Ja, und wenn jetzt das Lied auch noch spielen würde, dann wäre ich natürlich glücklich, denn das war jetzt, ja, irgendwie läuft jetzt alles schief. Es hat sich nämlich gerade eine Festplatte etwas verabschiedet hier. Was ist denn das heute? Möchte der liebe Peer Wagener da oben nicht gefeiert werden oder wie sehe ich das? Ich gehe nicht davon aus, dass es daran liegt, aber jetzt schauen wir, ob es jetzt funktioniert mit dem Glücksritter.

Ja, Liane Hegemann, ein Cut aus ihrem niegelnagelneuen Album Unser Lied, und das passt jetzt sehr, sehr gut. Denn wisst ihr, wo ich heute vor 15 Jahren mit meiner Angie war? Wir haben mit unserem Freund Peer Wagener und mit der lieben Sandy und vielen anderen Menschen seinen 50. Geburtstag gefeiert. Nun ja, 15 Jahre später können wir nicht mehr mit ihm feiern. Denn was bleibt, sind die Erinnerungen an einen wunderbaren Menschen. Und ich habe mir jetzt ganz spontan gedacht, er kriegt jetzt von mir einen Brief in den Himmel, den ich allerdings nicht vorbereitet habe, muss ich dazu sagen. Aber ich gebe jetzt mein Bestes, um die richtigen Worte jetzt für einen Menschen zu finden, der einer der ganz, ganz Großen war. Nicht nur körperlich, nein, auch menschlich. Er war ein Mann mit so viel Herzen und er hat es sich jetzt verdient, einen Brief in den Himmel zu bekommen. Lieber Peer, mittlerweile sind so viele Monate ins Land gezogen und der Platz, den du in unserem Herzen hast, ist immer noch leer. Denn du hast eine große Lücke hinterlassen. 2,5 Jahre, keine netten Gespräche. 2,5 Jahre, schon kein nettes Lachen. 2,5 Jahre, in denen ein Freund in unserem Herzen wohnt und wir ihn trotzdem nicht Freund nennen konnten. Und trotzdem bist du für uns unsterblich. Und heute zu deinem Ehrentag, wollen wir ganz fest an dich denken. Denn wir glauben ganz fest daran, dass du dort oben im Himmel jetzt all das hörst, was wir dir sagen. Und wir wünschen dir zu deinem heutigen Geburtstag nur das Allerbeste. Und wir wünschen dir, dass du jetzt genauso Party machst wie vor 15 Jahren zu deinem 50. Geburtstag, als du mir noch das Mikrofon hingehalten hast und ich dann gemeinsam mit dir gesungen habe. Du hast gesagt, es war gut. Ja, es war lieb geschwindelt, ich weiß es. Aber es hat mir immer viel Spaß gemacht mit dir. All das zu erleben, was wir erlebt haben, sei es jetzt als Freunde privat oder sei es jetzt als Radiomacher, die wir nun mal beide waren. Happy Birthday, alles Liebe, und wir drücken dich ganz, ganz lieb von da unten. Und sei dir ganz, ganz sicher, wir haben dich nicht vergessen und wir werden dich nicht vergessen. Und wir werden für dich heute noch ein Stück Kuchen essen. Ja, denn du warst ja der Kuchenweltmeister. Ja, du warst für viele süß für die Fans. Ja, das auch. Aber in erster Linie hast du auch den Kuchen ganz tolle geliebt. Also, wir winken hinauf. Happy Birthday. Und nochmal alles, alles Liebe für dich. Von deinem Fred, von deiner Angie, von deiner Sandy und von deiner Family, die dich bis heute auch sehr vermisst. Tja, und ich habe uns noch etwas mitgebracht, eine kleine Erinnerung an die Zeit, als wir mit dem lieben Peer viel unterwegs waren. Er war ja auch ein toller Moderator, toller Künstler, und er hat uns auch immer wieder begleitet. Zum Beispiel auch in den Bayerischen Wald. Da hatte ich damals mein Mikrofon dabei und da haben wir so ein 2 Minuten 30 Interview dann auch gemacht. Damals anlässlich der Schlager Rally 2014. Werden wir gleich zu hören bekommen, aber zuvor lassen wir unser Geburtstagskind auch singen. Hier ist Peer Wagener und Störmanöver.

0: Ein Mann, den kennen viele Radiohörer ganz besonders gut, nicht nur als Sänger, sondern auch als Moderator, mein lieber Freund Peer Wagener, der auch den Weg nach Bayern gefunden hat. Peer, was führt dich daher?
1: Ja, also erstmal bin ich natürlich auch deinetwegen hier. Hallo, lieber Fried, ich grüße dich ganz herzlich und ja, ich wollte mal meine lieben Kollegen Hallo sagen.
0: Ein toller Event, eine tolle Veranstaltung. Kannst du das so richtig genießen oder bist du mehr mit Händeschütteln beschäftigt?
1: Also mit Händeschütteln natürlich auch. Ein ganz tolles Event heute Abend und ich finde es ganz toll, dass ich hier wirklich viele nette Kollegen kennenlernen darf, die ich vorher persönlich noch nicht kannte. Also einige kannte ich ja schon persönlich, aber man trifft ja immer wieder liebe, nette Leute und ja, heute ist ein Abend davon.
0: Wäre doch mal ein Traum, selbst mal auf der Bühne zu stehen und von Michael Klein seinen Preis überreicht zu bekommen.
1: Das wäre natürlich ganz toll. Wir haben natürlich ja auch mitgemacht bei der Schlager-Rallye. Ich muss nachher nochmal genau in die Liste gucken, wo ich eigentlich jetzt gelandet bin. Vielleicht klappt es ja nächstes Jahr. Wenn die Fans ordentlich voten für mich, dann dürfte das vielleicht klappen.
0: Vielleicht ja auch mit dem Titel, den du jetzt erst vor kurzem eingesungen hast.
1: Genau, ich war letzten Donnerstag war ich im Studio und habe meine neue Single eingesungen. Und da können die Fans schon ganz gespannt drauf sein, denn die Veröffentlichung wird im Mai stattfinden. Also Mitte Mai ist wohl so der Starttermin.
0: Kann man schon verraten, wie die Single heißt?
1: Fred, du bist der Erste, dem ich das offiziell hier verrate. Die Single heißt Der Blick in deine Augen. Der Blick in deine Augen, das war die davor natürlich. Jetzt müssen wir eigentlich schneiden.
0: Müsste man, aber wir tun es nicht, weil wir sind Profis, wir überspielen das Ganze. Du darfst ein bisschen überlegen und jetzt ist dir sicher schon eingefallen, wie deine neue Single heißt.
1: Na klar, wo warst du nur mein halbes Leben?
0: Ja, das habe ich mich auch gefragt, als ich dich noch nicht kannte. Ich wünsche dir weiter viel Spaß bei der Veranstaltung und ja, wir sehen uns demnächst.
1: Ja, alles klar, liebe Hörer. Ich wünsche euch auch noch viel Spaß mit dem Fred und ich muss ihm mal ein ganz großes Kompliment aussprechen, denn der macht immer so tolle Sendungen und ja, mehr kann ich eigentlich dazu nicht sagen. Und ja, ich bedanke mich noch ganz herzlich bei dir für unsere tolle Freundschaft.
0: Das müssten wir jetzt auch schneiden, aber wir schneiden es auch nicht. Ich sage auch ganz lieb Dankeschön. Ich bin froh, dass es dich gibt.
1: Okay, ich auch. Mach's gut. Tschüss.

Ja, das ist mittlerweile 12 Jahre her. Und ja, wenn er sich da oben im Himmel jetzt ein bisschen drüber gefreut hat, dann freue ich mich noch mehr darüber. Und jetzt kriegt er auch noch einen Musikwunsch, den er früher des Öfteren geäußert hat. Da gab es ja zwei ganz besondere Titel, zum einen Guido Hoffmann und zum anderen Imagination mit Just an Illusion. Und wir hoffen, dass es keine Illusion ist, sondern dass er heute Abend wirklich hören konnte. Mein Musicland, nur für dich, lieber Freund, hier bei uns auf Radio FFR.

Ja, eine schöne Erinnerung an den lieben Peer, der da oben leider noch jemanden zum Mitfeiern dazu bekommen hat, soeben Bescheid bekommen von drei verschiedenen Seiten. Ich habe gleich nachrecherchiert, die US-Country-Legende Dolly Parton ist im Alter von 80 Jahren verstorben. Das bestätigte die Familie der Sängerin heute vor rund zwei Stunden. Die Songwriterin und Schauspielerin war sie ja auch, die Musikgeschichte geschrieben hat. Sie prägte die amerikanische Popkultur und Country-Landschaft wie kaum eine andere Künstlerin. Ja, für den Donnerstag wird es sich nicht ausgehen, aber wir werden ein bisschen auf die Karriere von Dolly Parton Donnerstag in zwei Wochen blicken in einer Country Saloon Ausgabe, die wir auch dann ein bisschen der Dolly Parton widmen werden. Ja, in letzter Zeit hat das Verdauungssystem bei ihr nicht mehr funktioniert. Sie hatte Nierensteine und ja, woran sie jetzt endlich verstorben ist, weiß man noch nicht oder wissen die Presseleute noch nicht. Es scheint offensichtlich Nierenversagen gewesen zu sein. Ja, und der Ralf möchte an Dolly Parton erinnern, wünscht sich Kenny Rogers und Dolly Parton mit Islands in the Stream. Dann werden wir auch den größten Pop-Hit von ihr zu hören bekommen, 9 to 5 und dann natürlich den größten Country-Song, Jolene. Ruhe in Frieden, Dolly Parton.

Tja, das war eine schöne Erinnerung an Dolly Parton. Drei Songs, die wir jetzt gehört haben. Aber jetzt müssen wir auch wieder zum normalen Alltag wieder zurückkehren. Denn er ist auch nicht mehr unter den Lebenden und trotzdem gibt es innerhalb von kurzer Zeit schon wieder eine neue Single von Andreas Martin. Ja, die heißt Dich zu lieben und ich traue mich fast, ich habe das vor kurzem in einer anderen Sendung auch schon gesagt, ich traue mich fast, eine Wette abzugeben, dass es demnächst auch ein Album geben wird mit unveröffentlichtem Material von Andreas Martin. Ja, seit Freitag im Handel erhältlich. Die neue Single, Dich zu lieben.

0: Ja, die neue Single von Andreas Martin. Ja, und ich bin gespannt, ob ich recht habe mit dem Album. Ja, dazwischen, es hat sich heute alles ein bisschen verschoben. Dazwischen wollen wir natürlich auch eure Musikwünsche erfüllen. Das werde ich gleich auch tun, gleich im Anschluss an, ja, ich würde mal sagen, ich habe jetzt eine coole Künstlerin für euch, die ja, immer wieder für Überraschungen gut ist. Und wenn jemand mit 83 Jahren dann immer noch aktiv ist, dann ist das etwas Besonderes. Die Rede ist jetzt von Carly Simon, die jetzt auch ein neues Album rausgebracht hat. Und das Interessante bei diesem Album ist ja auch, dass dieses Album momentan auch nur digital erhältlich ist, aber das Album wird es ab 11. September genauso wie bei Liane Hegemann ja auch dann käuflich, physisch käuflich zu erwerben geben. Ja, ihr seht, jetzt bin ich auch ein klein wenig von der Rolle. Also auf jeden Fall kann ich euch eines sagen, das Album ist wirklich sehr gelungen. Wer diese wunderschöne Musik liebt, die Herzen berührt, die sich von einer Stimme noch abseits von KI ja, ganz einfach streicheln lassen möchte. Der ist bei Carly Simon mit ihren 83 Jahren vollkommen richtig. Ja, Comes in Waves, so heißt dieses tolle Album, und ich habe jetzt Maybe I Never Loved You mitgebracht. Obwohl, wenn sie mich nicht geliebt hat, kein Wunder, sie kennt mich ja nicht.
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Ja, ein tolles Album von Carly Simon. So, aber jetzt schaue ich mal rein in die Wunschbox und ihr werdet es mir nicht glauben. In dem Moment kann ich gar nicht mehr in die Wunschbox blicken, weil plötzlich die Seite weg ist. Das ist heute ein Tag, aber ich gehe gleich natürlich wieder rein und werde jetzt gleich mal gucken, was ich euch Schönes erfüllen kann. Und wenn ihr gerade erst zugeschalten habt, irgendwie heute ein etwas anderes Musicland hier auf Radio FFR. Der Thorsten hätte gerne Graziano gehört mit Ich vermisse dich. Und er schreibt hier Folgendes, lieber Fred: Ich möchte mich noch einmal ganz herzlich für das wunderbare Gespräch mit dem Maestro der Romantik Graziano im letzten Schlager-Rendezvous bedanken. Ich sehe schon, der Thorsten ist ein Vorzeigeschüler, der merkt sich all das, was ich über die Künstler sage. Ein sehr ergreifender Moment war, als dieser berührende Song gespielt wurde, den er seinem Papa gewidmet hat, nämlich Graziano und Ich vermisse dich. Ja. Und natürlich bekommst du jetzt, lieber Thorsten, diesen Musikwunsch erfüllt, ist ja ganz klar, denn ja, wenn etwas so zu Herzen geht, dann muss man es ganz einfach spielen. Hier ist er, Graziano, der Mann mit der samtweichen Stimme.

und darüber hinaus. Ja, ich kann gar nicht mehr jetzt all das unterbringen, was ich heute unterbringen wollte. Wir haben es jetzt 21 und 23 Minuten, aber jetzt sollen eure Musikwünsche Priorität haben und wie wir dann morgen verfahren, ob wir dann tatsächlich nochmal Musicland machen statt Schlagersterne. Ich weiß es jetzt noch nicht, ich kann es euch nicht sagen. Bitte entnehmt das Ganze dem Sendeplan von Radio FFR. Jetzt kommen wir zum lieben Gisbert. Schöner, seltener Name, würde ich mal sagen. Lieber Gisbert, schönen guten Abend zu dir. Du schreibst hier, ja, was ich natürlich jetzt nicht verstehe. Beim Wunsch schreibst du alle und Oldies. Also wenn ich alle Oldies für dich jetzt spielen würde, ja, dann könnten wir jahrelang spielen. Es gibt ja so viele schöne Oldies und du schreibst hier Folgendes. Habe mich sehr gefreut über die Musik. Ich weiß jetzt nicht, wem das jetzt gilt. Ich weiß es wirklich nicht. Ich weiß nur eines, lieber Gisbert. Wenn du dich jetzt über die Musik gefreut hast, dann kriegst du von mir jetzt einen englischen und einen deutschen Oldie. Denn ich weiß auch nicht, welche Richtung an Oldies du präferierst. Katharina Valente wird uns jetzt singen mit Spiel mir die goldenen Oldies. Das mache ich. Und die Rolling Stones, She's Like a Rainbow. Ich hoffe, dass du mit diesem Titel glücklich bist. Oder ich muss ja sagen, mit diesen beiden Songs glücklich bist. Ich schicke mal liebe Grüße aus Österreich zu dir, lieber Gisbert. Und hier sind nun deine beiden Songs, die ich dir quasi widme.

0: Tja, She's Like a Rainbow, die Rolling Stones. Ja, und sie rollen ja immer noch die Steine, der absolute Wahnsinn. So, jetzt zu einer jungen Künstlerin aus Good Old Germany, aus Deutschland. Und zwar heißt sie Hanna Rautzenberg. Ja, und die liebe Hanna hat ja einen niegelnagelneuen Song. Und zwar der Song London 3 AM. Ja, und worum geht es da eigentlich in London 3 AM? Ja, liebe Hanna, willst du mir das verraten?
1: In meiner neuen Single London 3 AM geht es basically um einen komplett überdramatischen Heartbreak nach einem One-Night-Stand mit einem London-Boy und alle Emotionen, die da dazugehören.
0: Na, Halleluja. Und jetzt kannst du, wenn du möchtest, den Song auch noch ansagen.
1: Mein Name ist Hanna Rautzenberg und ihr hört meine neue Single London 3 AM.

Ja, ganz, ganz toller Song von der lieben Hannah Rautzenberg, London 3 AM. Ja, und jetzt kann man heute ausnahmsweise, jetzt hat sich alles ein bisschen durcheinander gewürfelt, Angel mal 3 werden wir diesmal wahrscheinlich nicht mehr unterbringen, denn ich habe noch einige neue Songs, über die ich euch eigentlich heute mehr erzählen wollte, kann ich jetzt aber nicht, weil mir irgendwie die Zeit davonläuft und ich möchte auch weiter eure Musikwünsche erfüllen. Deshalb gibt es mal ein bisschen Deutschpop mit Egon Werler und Charlotte Kudela. Ja, die hat die liebe Charlotte The Voice Kids gewonnen, aber auch schon vor vielen Jahren, 8 Jahre ist es bereits her. Ja, jetzt gibt es ein schönes Duett, oder war das 2018? Frag mich nicht, ich weiß es jetzt nicht. Heute mal bei dir ein Duett-Song, den ich euch jetzt präsentieren darf. Danach haben wir Northern Light anzubieten mit Chapeau Clap und das Ganze nennt sich Sommerliebige Liebe und DJ Rufus und Jazz Arkten darf auch mitmachen beim lieben DJ Rufus mit einer neuen Auflage von Please Don't Go. Und das hoffe ich auch, dass ihr jetzt weiter dran bleibt hier im Musicland. Also in jedem Fall bis 22.15 Uhr.

Tja, tolle neue Coverversion von Please Don't Go. Ja, und ich darf jetzt den nächsten Musikwunsch erfüllen. Liebe Renate, du bist jetzt dran. Du hättest gerne Santa Barbara gehört mit Charlie und du schreibst schönen Abend, Fred, und natürlich auch deiner lieben Angie und auch allen, die heute Abend zuhören, und einen guten Start in den Mittwoch. Ja, der beginnt erst um Mitternacht. Ja, da sollten wir eigentlich schon schlafen, oder? Ja, liebe Renate, liebe Grüße zu dir. Und vom Charlie soll ich dich auch lieb grüßen.

Ja, jetzt haben wir die Renate auch noch glücklich gemacht und nach der Renate könnten wir jetzt eigentlich die Marion auch noch glücklich machen. Was sagst du dazu, liebe Marion? Denn du wünschst dir jetzt ein blondes Wunder, mit dem kann ich jetzt nur bedingt dienen, nur musikalisch. Aber du wünschst dir das blonde Wunder ja auch musikalisch und zwar von Bernhard Brink und der Bernhard Brink ist ja auch jetzt schon im Player drin, nur für dich und du hast uns auch etwas dazu in die Wunschbox geschrieben und wenn ihr noch einen Musikwunsch habt, dann solltet ihr diesen in den nächsten 5 Minuten reinschreiben, ja, von dem mache ich es abhängig, ob wir noch ein bisschen verlängern. So, die Marion schreibt hier folgendes, guten Abend, lieber Fred und liebe Angie, ganz liebe Grüße aus Sachsen, ja und wir schicken liebe Grüße nach Sachsen und dem Bernhard, den Brinki, den Schlagertitan, den schicken wir dir auch.

Tja, und schon hat das blonde Wunder die Bühne wieder verlassen und der Bernhard Brink auch. So, jetzt habe ich noch einen Wunsch von Thorsten und von Christian. Ja, sie hätten gerne jetzt Bon Jovi gehört und zwar mit Runaway. Fast so gut wie Living on a Prayer, würde ich mal sagen. Lieber Fred, vielen Dank für die fantastische Sendung, und die wir heute Abend hören können. Trotz der Panne mit dem Internet am Anfang, erinnere mich bitte nicht daran, ist die Sendung ganz toll geworden. Danke auch für den emotionalen Moment mit Erinnerungen an Peer Wagener. Liebe Grüße von uns an alle. Ja, und Bon Jovi gibt es jetzt auch mit Runaway. So, und wenn ich auf die Uhr blicke, 21.56 Uhr bis 22 Uhr ist die Wunschbox noch geöffnet und dann ist Game Over.

Tja, Runaway und Bon Jovi. So, ich habe noch ein paar Künstler, die unbedingt noch gespielt werden sollten. Warum, weshalb, wieso? Übrigens, Wunschbox ist geschlossen. Ja, weil sie noch markiert wurden. Pascal Silber mit Aloha. Yannick Bowie haben wir auch im Fernsehgarten gesehen. Ja, bei einem weihnachtlichen Fernsehgarten. Ja, so weit habe ich noch nie gedacht, dass man im August mal eine Christmas X-Mas Party machen könnte mit Faithful Friend und Lotte mit Groupie. Und Superstar. Und nach den drei Songs werfen wir einen Blick auf den Sendeplan von Radio FFR und ich kann euch jetzt schon sagen, wir machen bis 22.30 Uhr und dann ist Schluss, denn ich möchte natürlich auch noch, ja, ich habe mir das überlegt, Angie mal drei einbauen. Aber jetzt gibt es nicht Angie mal drei, jetzt gibt es Pascal Silber und Aloha.

So, liebe Freunde, jetzt ist es Zeit. Wir machen jetzt einen Blick auf den Sendeplan von Radio FFR, denn wir wollen natürlich wissen, was in den nächsten Tagen alles Schönes los ist. Also, wir haben uns jetzt entschieden, weil wir ja doch ein bisschen verlängert haben, morgen kein Musicland und dafür Fred Schlagersterne von 18 bis 20 Uhr. Vorher aber bereits das Laber-Roulette mit Tammy und Fab. Ja, und welches Thema es da gibt, lasst euch mal überraschen. Ja, und um 20 Uhr ist der liebe Heiko dran mit seinem Time-Tunnel. Ja, und Heiko, immer wieder ein Hörgenuss vom Feinsten. Also, zuhören beim Time-Tunnel. Am Donnerstag haben wir dann von 11 bis 13 Uhr natürlich die Musikkantine. Ja, wieder mit unserer Conny. Ich hoffe, dass die Technik bei ihr passt. Ja, die Technik hat ihr vorher nämlich einen riesengroßen Streich gespielt, habe ich gehört. Naja, und wer weiß, wie es ausgeht mit der Technik. Ich kann leider nicht helfen. Ich habe leider einen anderen Termin, aber die Conny, die schafft das am Donnerstag. Und wenn sie euch 2 Stunden lang Horoskope vorliest, könnte auch mal spannend werden. Ja, dann haben wir jetzt muss ich mal tatsächlich, bin glaube ich in der falschen Woche, komme ich gerade drauf. Es ist ja unfassbar. Ich bin wirklich in der falschen Woche. Ich muss da einen zurückgehen, wobei das mit dem Heiko, das stimmt natürlich, und mit der Musikkantine, das stimmt auch. Aber am Donnerstag haben wir dann natürlich Herms Promikorner mit Herms Kruse. Und die Chrissy ist dann dran. 2 Stunden wird sie für euch on air sein mit ihrer Sendung Die Schlagercouch. Also nicht die Psycho-Couch, könnte man sie auch vielleicht nennen, aber wir sagen die Schlagercouch. Und dann ab 21 Uhr gibt es 1 Stunde lang den Country Saloon. Ja, diesmal mit Candlelight pur von 21 bis 22 Uhr. Also, ihr seht, wir haben tolles Programm für euch. Ja, und was haben wir jetzt Schönes für euch? Die gute Heather Nova mit Island und das Ganze auch noch in einer schönen, traumhaften Live-Version. Ja, also ich würde sagen, ihr lehnt euch zurück und genießt es. Und wenn ihr immer noch auf Angie mal 3 wartet, ja, das gibt es ja natürlich auch noch. Das wird heute den Abschluss der Sendung bilden. Jetzt aber Heather Nova live.

Ja, und dieser Applaus gerechtfertigt Heather Nova aus ihrem Album Live in Europe. Ja, toller Titel, Ireland. Und das ist immer so schön, wenn man dann einen Titel hört und man hört so richtig auch, dass mit der Stimme eine Geschichte erzählt wird und nicht nur mit dem Text. Ja, und ich darf mich für heute verabschieden. Das war ja ein etwas turbulentes Musicland hier bei uns auf Radio FFR. Ich sage jetzt ein herzliches Dankeschön zu euch. Zum Schluss gibt es jetzt noch Angie mal 3 heute mit Westlife und You Are So Beautiful, OMD, Forever Live and Die und Chicago, You're the Inspiration. Ja, meine Angie, mein Schatz, ist ja auch immer Inspiration für mich. Ihr seid auch Inspiration für mich. Ja, und wenn ihr mal Anliegen habt, dann schreibt an fred@radio-ffr.de. Es wird jede Idee aufgegriffen. In diesem Sinne, schönen Abend, gute Nacht und süße Träume und verschenkt Liebe. Das ist das schönste Geschenk, das man schenken kann. Ciao und Servus.